herzlich willkommen wieder bei den Nicht-Heim-Besuchten zur schwedischen Filmkarriere. Ich bin Besuchterin. Erkunden wir die Bücher von der Hunde-Schimpi-Kampi, Bluthund-Schimpi, Mahi-Schrein-Jinsch.